0: 2 Polizei, 3, 4 Grenadier, 5, 6 alte Keks, 7, 8 gute Nacht. 1, 2 Polizei, 3, 4 Grenadier, 5, 6 alte Keks, 7, 8 gute Nacht. 1, 2 Polizei,
1: 3,
0: 4 Grenadier, 5, 6 alte Keks,
1: 7, 8 gute Nacht.
0: 1, 2

0: Gute Nacht. Was ist das? Abbiamo il Ghitti, buongiorno Ghitti, Andrea da Fermo.
1: Was ist das?

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1: Der Start.
0: Gestaut.
1: 0 auf 100 in 2 Sekunden.
0: 2 Sekunden.
1: Los geht's.
0: Los geht's.